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1: 10. Oktober 1954. David Lee Roth wird geboren. Mit Van Halen hat er einige Hits. Der größte ist sicherlich der hier, Jump. David singt, seit er 14 Jahre alt ist, in irgendwelchen Bands. Wo auch immer er gebraucht wird, ist er da. Durch die vielen Gigs hat er ein bisschen Geld angespart und kauft sich eine eigene Anlage mit Mischpult und mit dickem Subwoofer. Und dieses Investment lohnt sich. Er vermietet das Equipment an Bands aus der Stadt, die eine Anlage brauchen für ein Konzert oder auch nur zum Proben. Eine Band heißt Mammoth. Sie besteht aus Mark Stone am Bass und den Brüdern Eddie und Alex Van Halen. Alex spielt Schlagzeug, Eddie spielt Gitarre und singt. Als die Band das Equipment schon wieder ausleihen will, schlägt David einen Deal vor. Sie bekommen das Zeug diesmal umsonst, aber dafür darf er singen. Und das funktioniert so gut, dass David als Sänger bleibt. Er ist es auch, der vorschlägt, den Namen zu ändern. Mammoth, das klingt irgendwie blöd, das kann sich keiner merken, aber Van Halen, das klingt nach Erfolg und nach Stars. Genauso wie Santana. Das erste Album Van Halen geht dann auch direkt durch die Decke, aber ihren größten Hit haben sie erst 1984 mit Jump.

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1: Ich bin Katrin Müller. Die Spritpreise sind infolge des Iran-Kriegs weiter hoch. US-Präsident Trump hat kurz vor den für ihn wichtigen Zwischenwahlen in den USA nun mit Kreml-Chef Putin einen Deal ausgehandelt. Nach einem Gespräch mit Putin verkündete Trump eine Vereinbarung zu Lieferungen von Hunderttausenden Tonnen an Diesel aus Russland. Die USA heben dafür vorübergehend Sanktionen gegen russischen Diesel auf. Der Kreml bestätigte den Deal. Der ukrainische Präsident Zelensky kritisierte ihn mit Blick auf den russischen Angriffskrieg gegen sein Land scharf. In Mecklenburg-Vorpommern stehen die Zeichen auf Rot-Rot-Grün. Nach zweiwöchigen Sondierungsgesprächen haben die Verhandler von SPD, Linken und Grünen ihren Parteien empfohlen, Koalitionsverhandlungen für das erste Dreierbündnis in der Geschichte des Bundeslandes aufzunehmen. Am Abend stimmten die Gremien der SPD und der Linken zu.
2: Nun fehlen noch die Grünen als Dritte im Bunde. Sie treffen sich heute in Rostock. Sollten auch sie einverstanden sein mit der Aufnahme von Koalitionsverhandlungen, soll es am Montag losgehen. Über die Posten der Ministerinnen und Minister werde ganz zum Schluss gesprochen, sagte Ministerpräsidentin Schwesig. Die drei Parteien haben große Pläne. In den Sondierungen verständigten sich die Verhandler auf zentrale Vorhaben. So sollen etwa fast 2 Milliarden Euro aus dem Sondervermögen in die Modernisierung des Landes fließen. Dirk Zeitler, Nachrichtenredaktion.
1: Spannung auf der Frankfurter Buchmesse. Heute wird dort das Jugendwort des Jahres verkündet. Drei Begriffe haben nach der bisherigen Abstimmung noch Chancen auf den Titel.
3: Drei englische Begriffe sind im Finale. Erstens Crash Out. Das nutzen Jugendliche, wenn jemand völlig ausrastet oder extrem emotional reagiert. Manchmal auch ironisch gemeint, zum Beispiel, wenn mein Akku gleich alle ist, gehe ich Crash Out. Kandidat 2, Peak, heißt im Englischen so viel wie Gipfel und Jugendliche beschreiben damit etwa, was sie als Höhepunkt oder als super gut empfinden. Beispiel, das Konzert war echt Peak. Und als drittes im Finale ist Rage Bait. Gemeint sind da oft Inhalte in sozialen Medien, die einen absichtlich wütend machen wollen, um Klicks, Kommentare, Likes und Reichweite zu generieren. Onni Tocher, Berlin.
1: Zum Fußball. Niklas Füllkrug hat Borussia Dortmund nach der langen Länderspielpause den ersten Bundesliga-Rückschlag beschert. Der Ex-Dortmunder erzielte in der Nachspielzeit den 2:2-Ausgleich für Werder Bremen. Es war Dortmunds erster Punktverlust nach 4 Siegen in den ersten 4 Spielen.
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1: Ich bin Katrin Müller. US-Präsident Trump hat nach einem Gespräch mit Kreml-Chef Putin eine Vereinbarung zur Lieferung von Hunderttausenden Tonnen an Diesel aus Russland verkündet. Die USA heben dafür vorübergehend Sanktionen gegen russischen Diesel auf. Moskau bestätigte den Deal. Aus der Ukraine kam dagegen scharfe Kritik.
2: Washington hat eben erst schärfere Sanktionen gegen Russland beschlossen, die genau gegen die Öl- und Gasexporte zielen, die Moskaus Kriegskasse klingeln lassen. Aber US-Präsident Trump steht innenpolitisch unter Druck. Die Spritpreise sind stark gestiegen und die wichtigen Zwischenwahlen stehen an. Laut Trump sollen mehr als 300.000 Tonnen Diesel für die USA und den Weltmarkt jetzt zur Verfügung gestellt werden, später mehr. Kiew warnte, Russland werde die USA nun noch weniger ernst nehmen. Präsident Zelensky nannte die Sanktionspause eine Investition in den Krieg. Ursula Winkler, Nachrichtenredaktion.
1: In Mecklenburg-Vorpommern stehen die Zeichen auf Rot-Rot-Grün. Nach zweiwöchigen Sondierungsgesprächen haben die Verhandler von SPD, Linken und Grünen ihren Parteien empfohlen, Koalitionsverhandlungen für das erste Dreierbündnis in der Geschichte des Bundeslandes aufzunehmen. Am Abend stimmten die Gremien der SPD und der Linken zu.
3: Nun fehlen noch die Grünen als Dritte im Bunde. Sie treffen sich heute in Rostock. Sollten auch sie einverstanden sein mit der Aufnahme von Koalitionsverhandlungen, soll es am Montag losgehen. Über die Posten der Ministerinnen und Minister werde ganz zum Schluss gesprochen, sagte Ministerpräsidentin Schwesig. Die drei Parteien haben große Pläne. In den Sondierungen verständigten sich die Verhandler auf zentrale Vorhaben. Dirk Zeitler, Nachrichtenredaktion.
1: Wieder mal sind Tests mit künstlicher Intelligenz aus dem Ruder gelaufen. So hat KI der Entwicklerfirma Anthropic einen falschen Hinweis auf einer Polizeiwebsite zur Aufklärung ungelöster Mordfälle eingereicht. In einem weiteren Zwischenfall füllte die KI-Software Formulare auf einer US-Regierungsseite aus, hieß es in einem Blog-Eintrag von Anthropic. Medienberichten zufolge waren es 20 Visa-Anträge beim amerikanischen Außenministerium. Die Unternehmen trainieren aktuell sogenannte KI-Agenten, die selbstständig Aufgaben erfüllen sollen. Zum Fußball. Niklas Füllkrug hat Borussia Dortmund nach der langen Länderspielpause den ersten Bundesliga-Rückschlag beschert. Der Ex-Dortmunder erzielte in der Nachspielzeit den 2:2-Ausgleich für Werder Bremen. Es war Dortmunds erster Punktverlust nach 4 Siegen in den ersten 4 Spielen.
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5: Einen wunderschönen guten Morgen. Ja, wir haben heute Morgen noch gar nicht so viel zu melden. Es gibt ein Pannenfahrzeug allerdings auf der B50, etwa auf Höhe von Argenthal. Hier bitte besonders vorsichtig fahren, da steht ein Fahrzeug auf der B50. Falls ihr sonst noch irgendwas entdeckt habt, ruft uns bitte einfach an auf der 0671 920 88 88 0.
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5: Wir haben heute wieder Sonnenschein. Es wird schön. Heute und morgen kehrt die Sonne wieder zurück. Die Wolken lockern ja jetzt schon auf und es ist jetzt schon nur noch mittelmäßig bewölkt. Es bleibt auch trocken. Heute und morgen zwei wunderbare Tage und die Temperaturen erholen sich auch wieder ein bisschen. Es werden heute immerhin bis zu 17 Grad. Aktuell haben wir 10 Grad in Hellertshausen, 11 sind es in Niederoberstein in der Wasenstraße, in Niedermoschel an der Ruine Levenstein und in Bad Kreuznach an der Römerhalle zeigt das Thermometer ebenfalls 11 Grad.
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5: Und ich habe ein paar Ausgehtipps. Ja, jetzt wo das Wetter wieder schön ist, ne, wenn der Regen weg ist, da geht's mal wieder raus und es gibt einiges bei uns in der Region an diesem Wochenende zu erleben. Mehr dazu in etwa einer halben Stunde. Gerockt wird natürlich auch am Samstag. Unser Rocktober hat gleich zwei Beiträge von Genesis und U2 in den nächsten paar Minuten direkt nach Katy Perry. Einen schönen Samstagmorgen.
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1: Am Samstag und Sonntag, also heute und morgen, da findet pünktlich zur besten Pflanzzeit im Freilichtmuseum Bad Sobernheim ein großer Garten- und Pflanzenmarkt mit über 40 externen Ausstellern statt. Angeboten werden blühende Herbstblumen in vielen bunten Farben, außerdem besondere robuste Obstgehölze von spezialisierten Baumschulen aus eigener Züchtung und eigener Produktion. Verschiedene Gehölzarten, insektenfreundliche Gartenstauden, wurzelechte Gartenrosen, Saatgut, Kräuter in großer Vielfalt und vieles mehr. Darüber hinaus zeigen die Pflanzenprofis an ihren Marktständen neue Ideen für Haus, Hof und Garten, geben nützliche Tipps und informieren über aktuelle Gartentrends. Der Garten- und Pflanzenmarkt mit über 40 Ausstellern findet heute und morgen im Freilichtmuseum Bad Sobernheim statt. Secondhand-Mode für alle Altersgruppen gibt es heute beim Mädchenflohmarkt in der Messe Ida Oberstein. Unter dem Motto Pre-Loved Fashion dreht sich alles um gut erhaltene Kleidung, Schuhe und Accessoires aus zweiter Hand. Der Eintritt kostet 3 Euro. Los geht's heute um 11 Uhr an den Messehallen Ida Oberstein. Oktoberfeststimmung mit bayerischen Spezialitäten, Musik und Wettbewerben gibt es bei der Christelwiesen im Berghof Kristall in Ida Oberstein. Die Besucher erwartet ein abwechslungsreiches Programm mit klassischen Wiesenspielen wie Maßkrug stemmen, Nageln und Brezeln werfen. Dazu kommen Brezelraten, eine Wahl der schönsten Oktoberfest-Outfits und verschiedene Wettbewerbe mit Preisen.

0: ausgestellt. Heute ab 14 Uhr im Museum Römerhalle in Bad Kreuznach. Und eine spannende Reise durch fast 900 Jahre Klostergeschichte erwartet die Besucher morgen bei einer Führung auf dem Disibodenberg. Die Bauhistorikerin Dr. Gabriele Mergenthaler erklärt, wie die mittelalterliche Klosteranlage nach den Regeln der Benediktinerordens gestaltet wurde. Dabei zeigt sie, welche Spuren des ursprünglichen Klosterplans bis heute in den Ruinen erkennbar sind und wie die Mönche damals lebten. Der Eintritt kostet 10 Euro. Morgen ab 14 Uhr an der Klosterruine Disibodenberg. Treffpunkt ist dann an der Klosterpforte.
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1: Ich bin Katrin Müller. Die Spritpreise sind infolge des Iran-Kriegs weiter hoch. US-Präsident Trump hat kurz vor den für ihn wichtigen Zwischenwahlen in den USA nun mit Kreml-Chef Putin einen Deal ausgehandelt. Nach einem Gespräch mit Putin verkündete Trump eine Vereinbarung zu Lieferungen von Hunderttausenden Tonnen an Diesel aus Russland. Die USA heben dafür vorübergehend Sanktionen gegen russischen Diesel auf. Der Kreml bestätigte den Deal. Der ukrainische Präsident Zelensky kritisierte ihn mit Blick auf den russischen Angriffskrieg gegen sein Land scharf. Die Bahn tritt bei der Sanierung ihres stark belasteten Netzes auf die Bremse. Bis 2031 sollen nur noch 13 statt 21 vielbefahrene Strecken umfassend erneuert werden. Die übrigen Projekte kommen später dran. Wann alle rund 40 geplanten Generalsanierungen abgeschlossen sein werden, ist damit offen. Zuletzt war 2036 als Ziel genannt worden.
2: Der Knackpunkt ist, die Bahn will weniger Großbaustellen gleichzeitig stemmen und dafür die Abläufe verbessern. Umleitungsstrecken sollen besser vorbereitet und der Verkehr nach einer Sanierung schrittweise wieder hochgefahren werden. Denn zuletzt gab es nach Bauarbeiten immer wieder Probleme mit Verspätungen und Zugausfällen. Gestrichen werde aber keine Sanierung, betonen Bahn und Bund. Dringend notwendige Arbeiten sollen auch auf den später eingeplanten Strecken stattfinden. Thomas Bleskin, Nachrichtenredaktion.
1: Spannung auf der Frankfurter Buchmesse. Heute wird dort das Jugendwort des Jahres verkündet. Drei Begriffe haben nach der bisherigen Abstimmung noch Chancen auf den Titel.
3: Drei englische Begriffe sind im Finale. Erstens Crash Out. Das nutzen Jugendliche, wenn jemand völlig ausrastet oder extrem emotional reagiert. Manchmal auch ironisch gemeint, zum Beispiel, wenn mein Akku gleich alle ist, gehe ich Crash Out. Kandidat 2, Peak, heißt im Englischen so viel wie Gipfel und Jugendliche beschreiben damit etwa, was sie als Höhepunkt oder als super gut empfinden. Beispiel, das Konzert war echt Peak. Und als drittes im Finale ist Rage Bait. Gemeint sind da oft Inhalte in sozialen Medien, die einen absichtlich wütend machen. Wollen, um Klicks, Kommentare, Likes und Reichweite zu generieren. Onni Tocher, Berlin.
1: Zum Fußball. Niklas Füllkrug hat Borussia Dortmund nach der langen Länderspielpause den ersten Bundesliga-Rückschlag beschert. Der Ex-Dortmunder erzielte in der Nachspielzeit den 2:2-Ausgleich für Werder Bremen. Es war Dortmunds erster Punktverlust nach 4 Siegen in den ersten 4 Spielen.
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5: Guten Morgen hier auf eurer Antenne, 9:02. Wir haben im Augenblick vor allem freie Straßen. Allerdings gab es einen Unfall oder eine Panne wohl auf der B50 bei Argenthal. Hier bitte besonders vorsichtig fahren. Da ist also ein Pannenfahrzeug, das da am Straßenrand steht, fahrt da vorsichtig. Solltet ihr noch was entdeckt haben, ruft bitte einfach an 0671 920 88 88 0. Gute Fahrt.
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5: Die aktuellen Werte, wir haben gerade 9 Grad in Oberwerresbach, 10 sind es am Edelstein-Museum Idar-Oberstein. In Wörstadt an der Georg-Forster-Gesamtschule haben wir 11 und in Bad Kreuznach am Radonstollen 12 Grad. Im Laufe des Tages werden es allerdings 17 Grad und damit deutlich wärmer, als es gestern der Fall gewesen ist. Kein Wunder, es gibt ja auch deutlich mehr Sonnenschein, wir haben nur eine leichte Bewölkung und umso mehr Sonne. Und dieses Wetter wird sich morgen auch nochmal fortsetzen, also ein wirklich schönes Wochenende.
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5: Und gleich mit Bon Jovi in unserem Blutspendemonat Rocktober. Und Blutspende wird auch gleich nochmal eine Rolle spielen in der nächsten Stunde hier auf der Antenne. Ich wünsche allen ein schönes Wochenende.
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0: Endlich Wochenende. Schön, dass ihr da seid. Hier ist eure Antenne. Wir sind im Blutspendemonat Rocktober. Und Blutspenden, das war jetzt auch in Hagesheim möglich bei einer ganz besonderen Aktion dank der Schüler an der Alfred-Delp-Schule. Die haben zusammen mit dem DRK Blutspendedienst West eine besondere Aktion ins Leben gerufen und Max Wischermann hatte sich mit Aaron Strack vom DRK Blutspendedienst West über die Zusammenarbeit unterhalten.
1: Die jetzigen Abiturienten oder der Abiturientenjahrgang der Alfred-Delp-Schule in Hagesheim, der ist proaktiv auf euch zugekommen und war, wir würden gerne eine Blutspende organisieren. Wie hat dann die Organisation mit euch und den Schülern ausgesehen?
2: Genau, also ich brauche einen Fix-Ankerpunkt, mit dem ich hauptsächlich da dann kommunizieren kann, gerne auch zwei. Und da haben wir uns dann eben entsprechend zusammengeschaltet, haben ein paar Mal telefoniert und haben uns dann Locations angeguckt, wo wir das hätten machen können. Und habe gesagt, ich kenne mich selber in Hagesheim nicht so gut aus, was gibt's da? Und dann haben wir uns verschiedene Sachen angeguckt. Dann haben wir geguckt, was kann man anbieten für die Verpflegung, für die Spenderinnen und Spender. Was macht Sinn? Was ist ab einer gewissen Größenordnung sinnvoll? Was kann man machen, wenn man nicht so viele Helfer hat oder doch ein paar mehr? Und

0: ist eine ganz tolle Geschichte, dass man so eine kleine Tradition jetzt schaffen kann. Der Abi-Jahrgang von der ADS Hagesheim macht in Hagesheim eine Blutspendeaktion.
1: Ja, auf jeden Fall. Es gab ja früher mal eine regelmäßigere Blutspende in Hagesheim. Warum gab es die dann nicht mehr?
0: Ja gut, das ist aus Mangel vom Ehrenamt dort entstanden. Da gab dort mal einen DRK-Ortsverein, mit dem wir ja normalerweise regelmäßig diese Spendetermine dort gemacht haben. Und das war halt dann da nicht mehr möglich. Und ja, dann hatte sich das da entsprechend dann irgendwann aufgelöst. Und jetzt konnte man natürlich da auch auf einen kleinen Spenderpool wieder zurückgreifen, die dort standardmäßig immer gegangen sind und gesagt haben, woanders hin will ich nicht, fahre ich nicht. Ja, und die kommen natürlich jetzt gerne wieder hin und das ist das, was uns auch gespiegelt wurde beim letzten Termin im März. Die Leute waren ganz happy und gesagt, cool, es ist wieder vor der Haustür und alle waren begeistert, also gesehen haben, was die jungen Leute da wirklich aus dem Stegreif auf die Beine gestellt haben.
2: Sagt Aaron Strack vom DRK Blutspendedienst West. Weitere Blutspendetermine sind natürlich auch im Internet zu finden unter blutspende.jetzt. Und wir sorgen gleich noch für ein paar Rockklassiker, um unseren Blutspendemonat Rocktober mit Leben zu füllen. Gleich Aerosmith mit Crazy. Hier bei eurer Antenne. Jetzt erstmal Kamerad.

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1: Ich bin Katrin Müller. US-Präsident Trump hat nach einem Gespräch mit Kreml-Chef Putin eine Vereinbarung zur Lieferung von Hunderttausenden Tonnen an Diesel aus Russland verkündet. Die USA heben dafür vorübergehend Sanktionen gegen russischen Diesel auf. Moskau bestätigte den Deal. Aus der Ukraine kam dagegen scharfe Kritik.
2: Washington hat eben erst schärfere Sanktionen gegen Russland beschlossen, die genau gegen die Öl- und Gasexporte zielen, die Moskaus Kriegskasse klingeln lassen. Aber US-Präsident Trump steht innenpolitisch unter Druck. Die Spritpreise sind stark gestiegen und die wichtigen Zwischenwahlen stehen an. Laut Trump sollen mehr als 300.000 Tonnen Diesel für die USA und den Weltmarkt jetzt zur Verfügung gestellt werden, später mehr. Kiew warnte, Russland werde die USA nun noch weniger ernst nehmen. Präsident Zelensky nannte die Sanktionspause eine Investition in den Krieg. Ursula Winkler, Nachrichtenredaktion.
1: In Mecklenburg-Vorpommern stehen die Zeichen auf Rot-Rot-Grün. Nach zweiwöchigen Sondierungsgesprächen haben die Verhandler von SPD, Linken und Grünen ihren Parteien empfohlen, Koalitionsverhandlungen für das erste Dreierbündnis in der Geschichte des Bundeslandes aufzunehmen. Am Abend stimmten die Gremien der SPD und der Linken zu.
3: Nun fehlen noch die Grünen als Dritte im Bunde. Sie treffen sich heute in Rostock. Sollten auch sie einverstanden sein mit der Aufnahme von Koalitionsverhandlungen, soll es am Montag losgehen. Über die Posten der Ministerinnen und Minister werde ganz zum Schluss gesprochen, sagte Ministerpräsidentin Schwesig. Die drei Parteien haben große Pläne. In den Sondierungen verständigten sich die Verhandler auf zentrale Vorhaben. Dirk Zeitler, Nachrichtenredaktion.
1: Wieder mal sind Tests mit künstlicher Intelligenz aus dem Ruder gelaufen. So hat KI der Entwicklerfirma Anthropic einen falschen Hinweis auf einer Polizeiwebsite zur Aufklärung ungelöster Mordfälle eingereicht. Außerdem meldete Anthropic einen Zwischenfall auf einer US-Regierungsseite. Die Unternehmen trainieren aktuell sogenannte KI-Agenten, die selbstständig Aufgaben erfüllen sollen. Der Besuch von Altkanzler Gerhard Schröder bei Kreml-Chef Wladimir Putin zu dessen Geburtstag stößt auch in Deutschland auf breite Ablehnung. Laut einer YouGov-Umfrage für die Deutsche Presseagentur finden 56% den Besuch unangemessen. Ein Viertel hält ihn für angemessen. Schröder hatte bei Putin laut Kreml am Mittwoch dessen 74. Geburtstag gefeiert.
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5: Einen wunderschönen guten Morgen. Wir haben heute Morgen keine Blitzer zu melden, außer denen auf der A61 bei Dachsweiler. Da steht weiterhin der Blitzerhänger. Ansonsten habt ihr aber überall freie Fahrt und wenn ihr irgendwas entdecken solltet, wie Staus, Blitzer, Verkehrsbehinderungen, dann ruft uns bitte an über die 0671 920 88 88 0. Allen eine gute Fahrt.
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5: Viel Sonnenschein haben wir heute und morgen vor uns. Es ist ja wirklich fast kaum noch ein Wölkchen am Himmel, aber trotzdem ein bisschen leichte Bewölkung bleibt schon den Tag über. Immerhin wird es auch deutlich wärmer als gestern mit bis zu 17 Grad, die wir heute erreichen. Und da haben wir jetzt schon 10 in Niederhambach am Burbach, in Idar-Oberstein an der Burg Bosselstein sitzt 11. An der Gutenburghalle in Gutenberg sind es 12 Grad und an den Bad Kreuznacher Brückenhäusern messen wir 13.
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5: Das Festival Marionettissimo im Museum für Puppentheater Kultur war ja gleich zweimal in dieser Woche bei uns Thema, denn das Programm ist ja vorgestellt worden. Morgens war der Museumsdirektor Markus Dorner hier bei uns im Studio, also der Museumsleiter. Und das Interview, das ist auch in unserem Podcast auf antenne-kh.de zu finden. Da könnt ihr alles zu dem Programm nochmal nachhören. Aber nachmittags, da hatte Max Wischermann auch noch die Stadt am Mikrofon. Und da sind einige Stimmen zu diesem Marionettissimo zusammengekommen. Mehr dazu gleich in etwa einer halben Stunde hier auf eurer Antenne. Endlich Wochenende, jetzt mit Austis und gleich mit Simple Plan im Rocktober.
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0: Einen schönen Samstag wünsche ich allen. Ihr habt die Antenne eingeschaltet. Von Märchen bis zu Opern im Museum für Puppentheaterkultur in Bad Kreuznach findet zum 12. Mal das Marionettissimo Festival statt. Welche Bedeutung das Festival für Bad Kreuznach hat, darüber haben Max Wischermann, Kulturdezernent Mirko Helmut Kohl und der Leiter des Kulturamts Nils Wachner gesprochen.
1: Welche kulturelle Bedeutung haben denn das PUK an sich und auch das Marionettissimo Festival für Bad Kreuznach?
2: Ja, eine unheimlich hohe Bedeutung. Man sieht ja auch, was das für eine Reichweite hat. Also nicht nur ganz viele hier in Bad Kreuznach nutzen das, sondern auch über die Stadt, über die Ortsgrenzen hinaus kommen ganz, ganz viele Besucher. Und es ist natürlich auch ein Angebot, wenn man das jetzt, das Festival sieht mit dem Angebot, richtet sich ja an Kinder, an Erwachsene, an Kulturbegeisterte in ganz unterschiedlichen Bereichen und von daher ein ganz, ganz hohen Stellenwert hier in Bad Kreuznach zu den Museen, die wir natürlich hier auch in dem Rittergut Bangert auch noch haben.
1: Was kann denn die Stadt tun, um das PUK zu unterstützen und auch dafür zu sorgen, dass uns das Marionettissimo Festival auch in Zukunft erhalten bleibt?
2: Ja, zunächst mal an der Stelle Ihnen ein Dankeschön, weil Sie sind diejenigen, die darüber berichten. Und das ist natürlich auch die Unterstützung, die wir brauchen, wo wir sehr dankbar sind, dass Sie von Antenne, das Radio, dass auch die Tageszeitungen, die Wochenzeitungen darüber berichten. Wir können natürlich unterstützen, indem wir die Infrastruktur bieten, indem wir natürlich auch von Seiten der Stadt dort, auch wenn die Haushaltsmittel knapp sind, immer wieder schauen, dass wir die Museen pflegen, dass wir die Museen attraktiv halten und dass wir immer auch ein gutes Fundament für die Künstler bieten, die dann ganz, ganz tolle Auftritte und Vorträge haben. Wir können natürlich auch als Stadt werben, das tun wir auch auf unserer Internetseite, wird zum Beispiel auch dafür sehr geworben. Und, ja.
1: Und wie wichtig das Marionettissimo Festival für Bad Kreuznach ist, sieht auch Nils Wacher, Leiter des Amts für Schulen, Kultur und Sport bei der Stadt. Welchen Stellenwert hat das Festival denn für Sie persönlich?
3: Das Festival Marionettissimo hier im PUK-Theater in Bad Kreuznach hat für mich als Bad Kreuznacher eine hohe Bedeutung. Für mich jemand, der auch zwei Kinder hier hat, auch in dem Alter, die Vorstellung hier besuchen können, nochmal eine extrem hohe Bedeutung. Und vor

0: besonders nochmal herausstellen möchte. Wir haben ganz viele Veranstaltungen hier im Haus für Kinder ab 4 Jahren, für Kita-Kinder, für Schulkinder, extra Projekte für Drittklässler hier im Haus, die wir ansprechen wollen von den Bad Kreuznacher Grundschulen. Und das ist uns schon ein sehr großes Anliegen, dass wir die Kinder schon so früh wie möglich für die Kultur begeistern. Kulturelle Teilhabe ist hier das Stichwort und ja, das liegt uns sehr am Herzen.
1: Sagt der Leiter des Kulturamts, Nils Wachner. Doch das Festival ist nicht nur für die Kultur in Bad Kreuznach von großer Bedeutung, sondern auch für den Tourismus. Das wird in etwa einer Stunde Thema werden, hier bei Endlich Wochenende auf eurer Antenne.

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1: Ich bin Katrin Müller. Nach den Wahldebakeln der vergangenen Woche geht das CDU-Präsidium ab morgen in Klausur. Führende Christdemokraten fordern, die Alltagsprobleme der Menschen mehr in den Blick zu nehmen. Thüringens Ministerpräsident Vogt erwartet einen inhaltlichen Neustart.
2: Heizen, tanken und einkaufen, das ist für viele Menschen zu teuer geworden, sagt Thüringens Ministerpräsident Vogt. Er fordert Lösungen, dass das Leben wieder bezahlbar wird. Berlins CDU-Landeschef Evers sagte bei T-Online, man müsse in aller Ehrlichkeit darüber sprechen, warum immer weniger Menschen der CDU vertrauen. Evers sah zuletzt auch bei Kanzler Merz eine gehörige Mitschuld an der Niederlagenserie der CDU. Merz fehle Empathie und Nahbarkeit, hatte er gesagt. CDU-Generalsekretärin Hoppermann bremste derweil die Erwartungen, es gebe nicht die eine Lösung für die Probleme der Partei, sagte sie der Augsburger Allgemeinen. Ursula Winkler, Berlin.
1: Die Spritpreise sind infolge des Iran-Kriegs weiter hoch. US-Präsident Trump hat kurz vor den für ihn wichtigen Zwischenwahlen in den USA nun mit Kreml-Chef Putin einen Deal ausgehandelt. Nach einem Gespräch mit Putin verkündete Trump eine Vereinbarung zu Lieferungen von Hunderttausenden Tonnen an Diesel aus Russland. Die USA heben dafür vorübergehend Sanktionen gegen russischen Diesel auf. Der Kreml bestätigte den Deal. Der ukrainische Präsident Zelensky kritisierte ihn mit Blick auf den russischen Angriffskrieg gegen sein Land scharf. Spannung auf der Frankfurter Buchmesse. Heute wird dort das Jugendwort des Jahres verkündet. Drei Begriffe haben nach der bisherigen Abstimmung noch Chancen auf den Titel.
3: Drei englische Begriffe sind im Finale. Erstens Crash Out. Das nutzen Jugendliche, wenn jemand völlig ausrastet oder extrem emotional reagiert. Manchmal auch ironisch gemeint, zum Beispiel, wenn mein Akku gleich alle ist, gehe ich Crash Out. Kandidat 2, Peak, heißt im Englischen so viel wie Gipfel und Jugendliche beschreiben damit etwa, was sie als Höhepunkt oder als super gut empfinden. Beispiel, das Konzert war echt Peak. Und als drittes im Finale ist Rage Bait. Gemeint sind da oft Inhalte in sozialen Medien, die einen absichtlich wütend machen. Machen wollen, um Klicks, Kommentare, Likes und Reichweite zu generieren. Onni Tochau, Berlin.
1: Wieder mal sind Tests mit künstlicher Intelligenz aus dem Ruder gelaufen. So hat KI der Entwicklerfirma Anthropic einen falschen Hinweis auf einer Polizeiwebsite zur Aufklärung ungelöster Mordfälle eingereicht. Außerdem meldete Anthropic einen Zwischenfall auf einer US-Regierungsseite.
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5: Achtung, aufgepasst auf der A61 bei Gau-Bickelheim. Hier liegen wohl Hindernisse auf der Fahrbahn. Fahrt bitte besonders vorsichtig auf der A61 bei Gau-Bickelheim. Ansonsten gibt es nichts zu melden. Wenn ihr irgendwas entdeckt habt, ruft uns bitte an 0671 920 88 88 0.
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5: Heute und morgen wunderbarer Sonnenschein vereint mit Wolken. Es sieht doch wieder sehr schön aus. Die Temperaturen werden auch wieder ein bisschen höher sein als in den letzten Tagen, nämlich bis zu 17 Grad. Und aktuell haben wir 11 Grad in Idar-Oberstein an der Burg Bosselstein. Es sind 14, sowohl in Mittelreidenbach an der Christophoruskirche als auch in Monzingen am Kindergarten. Und an der Theodorshalle in Bad Kreuznach haben wir 15 Grad.
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5: Auch für den Tourismus ist das Marionettissimo im Museum für Puppentheaterkultur wichtig. Überhaupt alle Aktionen hier bei uns in der Region, die für Touristen interessant sind, nutzen natürlich unserer Tourismusregion. Das ist auch gleich nochmal Thema in etwa einer halben Stunde hier bei Endlich Wochenende. Und es wird auch natürlich wieder gerockt auf der Antenne. Gleich mit Queen, Another One Bites the Dust. Schönen Samstag.
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0: Schön, dass ihr uns eingeschaltet habt. Genießt dieses schöne sonnige Wochenendwetter mit eurer Antenne. Nicht nur für Bad Kreuznacher ist das Marionettissimo etwas ganz Besonderes, auch aus ganz Deutschland zieht es Menschen und vor allen Dingen Puppentheaterliebhaber in unsere Stadt. Welche Bedeutung das für den Tourismus hat, darüber hat Max Wischermann mit dem Geschäftsführer der Gesellschaft für Gesundheit und Tourismus für Bad Kreuznach, Dr. Michael Vesper, gesprochen.
1: Welche Rolle spielen denn das Marionettissimo Festival und auch das PUK für den Tourismus in Bad Kreuznach?
2: Kulturelle Angebote gehören zur Erlebnisqualität eines Tourismusortes dazu. Und gerade so originelle Angebote wie das PUK, das eine Alleinstellung hat im Kulturbetrieb in Deutschland mittlerweile, ist so ein wirklicher Leuchtturm. Es mag ja sein, dass die Leute nicht wegen dem PUK anreisen, aber wenn sie hier sind, dann entdecken sie das PUK und nehmen einen tollen Eindruck mit nach Hause, der auch in der Form einzigartig ist, der in Erinnerung bleibt. Und was man betonen muss, ist die Bedeutung des PUKs auch für Kindertheater, für Familien. Wir haben ja nicht so viele Angebote, die jetzt auch für Familien geeignet sind, wenn die hier Urlaub machen. Und das PUK ist da eine tolle Adresse, deswegen, weil das auch ein Museum ist, das zum Aktivsein anregt, das zum Selbsterleben, Entdecken, Spielen, Hören, Staunen anregt. Und da ist es wirklich einzigartig in unserer Museumslandschaft, in der ganzen Region.
1: Haben Sie ein persönliches Highlight hier im PUK?
2: Das Highlight sind die Dauerausstellungen, die so inszeniert sind, dass sie mit Hörstationen, mit Spielstationen, mit der kompletten Rekonstruktion von Bühnenbildern, mit der Begegnung von Fernsehstars, die immer wieder dann die Leute verblüfft, ja, den Leuten nahelegt, in die Welt des Puppentheaters einzutauchen. Es ist für mich gar nicht so sehr das Theater, sondern wirklich diese Dauerausstellungen, die auch die Kunst des Figurenbaus, die Technik des Figurenbaus den Leuten spielerisch nahe bringt und ganz, ganz neue Dimensionen dann eröffnet und zeigt, wie anspruchsvoll diese Spielform ist.
1: Zum Schluss noch was Persönliches. Was verbinden Sie selbst mit dem Puppentheatermuseum hier in Bad Kreuznach?
2: Ich selbst habe meinen 50. hier gefeiert, habe ich dann das ganze Museum gemietet und habe den Jedermann aufführen lassen. Ein sehr wuchtiges Stück, ein sehr ernstes Stück, aber das bleibt mir immer noch in Erinnerung. Das ist eine ganz persönliche Erinnerung und die Leute, die da eingeladen waren, waren auch sehr beeindruckt.
0: Wer selbst einmal in die Welt des Puppentheaters eintauchen möchte, der besucht einfach das Museum für Puppentheaterkultur, zum Beispiel auch beim diesjährigen Marionettissimo Festival. Das Programm findet ihr auf der Internetseite der Stadt Bad Kreuznach. Tickets gibt's einfach vor Ort und alle Infos sind auch auf unserer Internetseite nochmal zu finden, auf antenne-kh.de.

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1: Ich bin Katrin Müller. Das CDU-Präsidium trifft sich ab morgen zur zweitägigen Klausurtagung in Berlin und will dabei die jüngsten Wahlniederlagen aufarbeiten. Schnelle Lösungen gibt's aber nicht. Die Probleme ließen sich nicht über Nacht wegzaubern, sagte CDU-Generalsekretärin Franziska Hoppermann der Augsburger Allgemeinen. Thüringens Ministerpräsident Vogt erwartet von der Klausur einen inhaltlichen Neustart. US-Präsident Trump hat nach einem Gespräch mit Kreml-Chef Putin eine Vereinbarung zu Lieferungen von Hunderttausenden Tonnen an Diesel aus Russland verkündet. Die USA heben dafür vorübergehend Sanktionen gegen russischen Diesel auf. Moskau bestätigte den Deal, aus der Ukraine kam dagegen scharfe Kritik.
2: Das werde sich positiv auf die gesamte Weltwirtschaft auswirken, sagte Kreml-Chef Putin laut einer Erklärung. Der ukrainische Präsident Selenskyj dagegen schrieb bei Telegram, die Erlaubnis für Russland, Erdölprodukte zu verkaufen, ist eine Investition in den Krieg, den man beenden und nicht verlängern muss. Moskau werde mit weiterem Terror und Gemeinheiten danken. US-Präsident Donald Trump steht in den USA angesichts gestiegener Spritpreise und vor den wichtigen Zwischenwahlen derzeit stark unter Druck. Katharina Schröder, Moskau.
1: Spannung auf der Frankfurter Buchmesse. Heute wird dort das Jugendwort des Jahres verkündet. Drei Begriffe haben nach der bisherigen Abstimmung noch Chancen auf den Titel.
3: Drei englische Begriffe sind im Finale. Erstens Crash Out. Das nutzen Jugendliche, wenn jemand völlig ausrastet oder extrem emotional reagiert. Manchmal auch ironisch gemeint, zum Beispiel, wenn mein Akku gleich alle ist, gehe ich Crash Out. Kandidat 2, Peak, heißt im Englischen so viel wie Gipfel und Jugendliche beschreiben damit etwa, was sie als Höhepunkt oder als super gut empfinden. Beispiel, das Konzert war echt Peak. Und als drittes im Finale ist Rage Bait. Gemeint sind da oft Inhalte in sozialen Medien, die einen absichtlich wütend machen wollen, um Klicks, Kommentare, Likes und Reichweite zu generieren. Onni Tochau, Berlin.
1: Der Besuch von Altkanzler Gerhard Schröder bei Kreml-Chef Wladimir Putin zu dessen Geburtstag stößt auch in Deutschland auf breite Ablehnung. Laut einer YouGov-Umfrage für die Deutsche Presseagentur finden 56% den Besuch unangemessen. Ein Viertel hält ihn für angemessen. Schröder hatte bei Putin laut Kreml am Mittwoch dessen 74. Geburtstag gefeiert.
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5: Achtung, da liegt was auf der Autobahn, auf der A61 bei Gau-Bickelheim. Hier bitte besonders vorsichtig fahren. Und wenn ihr noch mehr gesehen habt, ruft uns bitte an über die 0671 920 88 88 0.
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5: Die aktuellen Temperaturen. Wir messen 11 Grad in Kirschweiler, 12 sind es in Idar-Oberstein an den Edelsteinminen. Wir haben in Hof-Iben an der Burgkapelle 15 und am Bäderhaus in Bad Kreuznach 16 Grad und bis zu 17 bekommen wir noch im Tagesverlauf. Dabei bleibt es so schön sonnig wie jetzt, es ist nur eine ganz leichte Bewölkung. Das Wetter wird sich morgen auch nochmal fortsetzen.
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5: Selbst im Tagebuch der großen Hits wird heute gerockt. Ja, da ist noch mehr Rocktober drin mit einem absoluten Van Halen-Klassiker, wobei da nicht die E-Gitarre, sondern eher der Synthesizer die größte Rolle spielt bei Jump. Jetzt gleich in einer halben Stunde gibt's die ganze Geschichte dazu. Ich wünsche allen ein schönes Wochenende.
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1: 10. Oktober 1954. David Lee Roth wird geboren. Mit Van Halen hat er einige Hits. Der größte ist sicherlich der hier, Jump. David singt, seit er 14 Jahre alt ist, in irgendwelchen Bands. Wo auch immer er gebraucht wird, ist er da. Durch die vielen Gigs hat er ein bisschen Geld angespart und kauft sich eine eigene Anlage mit Mischpult und mit dickem Subwoofer. Und dieses Investment lohnt sich. Er vermietet das Equipment an Bands aus der Stadt, die eine Anlage brauchen für ein Konzert oder auch nur zum Proben. Eine Band heißt Mammoth. Sie besteht aus Mark Stone am Bass und den Brüdern Eddie und Alex Van Halen. Alex spielt Schlagzeug, Eddie spielt Gitarre und singt. Als die Band das Equipment schon wieder ausleihen will, schlägt David einen Deal vor. Sie bekommen das Zeug diesmal umsonst, aber dafür darf er singen. Und das funktioniert so gut, dass David als Sänger bleibt. Er ist es auch, der vorschlägt, den Namen zu ändern. Mammoth, das klingt irgendwie blöd, das kann sich keiner merken, aber Van Halen, das klingt nach Erfolg und nach Stars. Genauso wie Santana. Das erste Album Van Halen geht dann auch direkt durch die Decke, aber ihren größten Hit haben sie erst 1984 mit Jump.

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1: Ich bin Katrin Müller. Nach den Wahldebakeln der vergangenen Woche geht das CDU-Präsidium ab morgen in Klausur. Führende Christdemokraten fordern, die Alltagsprobleme der Menschen mehr in den Blick zu nehmen. Thüringens Ministerpräsident Vogt erwartet einen inhaltlichen Neustart.
2: Heizen, tanken und einkaufen, das ist für viele Menschen zu teuer geworden, sagt Thüringens Ministerpräsident Vogt. Er fordert Lösungen, dass das Leben wieder bezahlbar wird. Berlins CDU-Landeschef Evers sagte bei T-Online, man müsse in aller Ehrlichkeit darüber sprechen, warum immer weniger Menschen der CDU vertrauen. Evers sah zuletzt auch bei Kanzler Merz eine gehörige Mitschuld an der Niederlagenserie der CDU. Merz fehle Empathie und Nahbarkeit, hatte er gesagt. Ursula Winkler, Berlin.
1: Der Besuch von Altkanzler Gerhard Schröder beim russischen Präsidenten Wladimir Putin zu dessen Geburtstag stößt laut einer YouGov-Umfrage auch hierzulande auf Unverständnis bei den Menschen. 56% finden es unangemessen, dass ein früherer Kanzler eine solche Einladung annimmt. Nur ein Viertel findet das angemessen.
3: Bei der Beurteilung der Altkanzlervisite in Moskau gibt es Unterschiede zwischen Ost und West. In Ostdeutschland finden nur 42% den Besuch unangemessen. Im Westen ist es eine klare Mehrheit. Der frühere SPD-Chef Schröder hat bei Putin am Mittwoch dessen 74. Geburtstag gefeiert. Der Präsident lud seinen alten Freund zu sich nach Hause ein, berichtet der Kreml. Schröder steht nicht nur wegen seiner Freundschaft zu Putin, sondern auch für sein geschäftliches Engagement in Russland seit Jahren in der Kritik. Dirk Zeitler, Nachrichtenredaktion.
1: Wieder mal sind Tests mit künstlicher Intelligenz aus dem Ruder gelaufen. So hat KI der Entwicklerfirma Anthropic einen falschen Hinweis auf einer Polizeiwebsite zur Aufklärung ungelöster Mordfälle eingereicht. Außerdem meldete Anthropic einen Zwischenfall auf einer US-Regierungsseite. Die Unternehmen trainieren aktuell sogenannte KI-Agenten, die selbstständig Aufgaben erfüllen sollen. Im Herbst gibt es mehr Wildwechsel auf den Straßen, damit steigt auch die Unfallgefahr. Darauf weist die Schutzgemeinschaft Deutscher Wald hin. Mit der Umstellung der Uhren auf die Winterzeit am 25. Oktober fällt die Aktivität der Wildtiere stärker auch auf die Hauptverkehrszeiten. Jeder Wildunfall muss der Polizei gemeldet werden.
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5: Unsere Verkehrshotline ist die 0671 920 88 88 0. Ihr habt erstmal freie Fahrt. Denkt dran, es wird geblitzt auf der A61 bei Dachsweiler.
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5: Na, so viel Luft nach oben ist nicht mehr. Zumindest an der unteren Nahe sind wir schon fast an den 17 Grad Maxi-Werten von heute dran. Wir haben nämlich in Bad Kreuznach am Kornmarkt 15, in Albig am Bahnhof 14 Grad. In Idar-Oberstein an der Stadtverwaltung ist es mit 11 Grad ein bisschen kühler. Genau das gleiche haben wir in Vornlinden. Im Laufe des Tages, es bleibt den ganzen Tag über so schön sonnig. Es gibt am Nachmittag vielleicht etwas mehr Wolken als jetzt, aber im Großen und Ganzen bleibt es heiter. Und morgen setzt sich dieses schöne Wetter fort.
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5: In dieser Woche, da hatten wir ja den kompletten Cast von Toy Story bei unserem Antenne-Körbchen gesucht. Es waren Woody, Buzz, Rex und Bullseye. Die vier Kaninchen, die ein neues Zuhause suchen. Max Wischermann stellt sie gleich vor in etwa einer halben Stunde hier auf eurer Antenne. Schönes Wochenende.
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1: Im Großheimer Tierheim warten 4 Kaninchen auf eine Vermittlung. Bei mir sind Sabine und Jens. Hallo ihr beiden.
2: Hallo.
3: Grüß dich.
1: Und diese 4 Kaninchen, die sind benannt nach 4 Toy Story Charakteren. Wir haben Woody, Rex, Buzz und Bullseye. Und ich weiß, bei Toy Story ist ja auch immer mal wieder so ein bisschen ein Handlungsstrang, dass sie Spielzeuge versuchen, irgendwo raus zu fliehen. Und du hast mir verraten, wenn ihr die rauslasst, dann habt ihr ein ähnliches Problem mit denen.
2: Ja, haben wir. Und zwar sind das 4 junge Kaninchen, sehr agile Kaninchen, und die können sich verdammt schnell irgendwo durchbuddeln. Und da war irgendwie direkt der Gedanke auch Toy Story. Und genau dieser Gedanke, wir fliehen aus der Situation, wir sind eigentlich kein Spielzeug oder wollen es gar nicht sein, hat sich echt wunderbar angeboten.
1: Aber wo habt ihr die 4 her?
2: Die 4 kommen aus einer ungewollten Vermehrung über einen anderen Tierschutzverein. 4 Stück sind dann bei uns gelandet. Es haben viele Vereine mitgeholfen und haben halt eben diese über 50 Kaninchen aufgeteilt. 4 davon sind bei uns in einer kleinen Gruppenhaltung gelandet.
1: Okay, ja, man sieht's hier, die haben hier ihren eigenen kleinen Palast, ihr eigenes Reich, hüpfen hier zu 4 rum, hängen auch viel miteinander rum. Und ich glaube, das ist auch das richtige Stichwort, Jens, denn eine Vermittlung soll auch in Gruppen passieren. Die sollen nicht alleine irgendwo gehalten werden.
3: Ja, das hast du gut gesagt, und bloß weil es Zwergkaninchen sind, heißt das nicht, sie können in einem kleinen Käfig leben. Also wir wollen, und das haben eigentlich alle seriösen Tierschutzorganisationen auf ihren Fahnen, dass sie es mal besser als hier haben. Und du siehst ja selber, das wird schwer. Gruppenhaltung eigentlich zwingend. Anders geht's nicht. Ein einzelnes Kaninchen für ein Kind, das geht eigentlich immer schief. Gruppenhaltung und dann keine Käfighaltung, sondern noch ein großes Gehege dazu. Großes relativ, aber so 4-5 Quadratmeter wären schon echt gut. Und wenn du das alles nicht hast, solltest du es lassen.
1: Ist denn für eine Vermittlung, wenn ich jetzt hier vorbeikomme und mir die 4 trotzdem anschaue, unterstützt ihr die Leute dann dabei oder sagt ihr, ja, da drüben findet ihr irgendwo einen Baumarkt und dann könnt ihr irgendwie in einem halben Jahr wiederkommen, oder wie sieht das aus?
2: Nein, also wir unterstützen schon. Also gerade jetzt bei den 4, das muss wirklich ein wirklich sicheres Gehege sein, und da reicht es auch nicht, 30 Zentimeter tief den Zaun einzugraben. Das müssen schon 50, 60, 70 Zentimeter sein, wenn die in Außenhaltung sind. Natürlich gibt es immer auch die Möglichkeit, in einer Zimmerhaltung zu halten. Ja, aber wir sind auf jeden Fall da und beraten, und natürlich, wir wollen nicht, dass die Tiere irgendwann wieder bei uns landen, und sie sollen es auch gut haben im neuen Zuhause und sollen dort auch, wenn möglich, bleiben können für immer, und deswegen beraten wir natürlich auch vorsorglich, und wir versuchen da auch wirklich an alles zu denken, weil das tun viele Interessenten nicht. Kaninchen sind nun mal keine einfachen Tiere, das haben wir hier auch erst erfahren, und ja, wir wollen einige Erfahrungen nicht doppelt machen.
1: Auf der Internetseite findet ihr auch alle Kontakte, um mal euch einen ersten Eindruck zu verschaffen, einen ersten Termin auszumachen. Und ich finde, wenn man es weiß und ihnen in die Augen schaut, dann sehen sie auch ein bisschen aus, als würden sie was aushacken. Aber das Gute ist, hier unter uns ist alles gefliest. Also eigentlich kommen sie hier nicht durch, außer es ist so wie bei die Verurteilten. Und die machen irgendwo in der Ecke so einen ganz, ganz kleinen Tunnel. Wie ist da eure Sorge, dass das passiert?
2: Hier drin nicht. Also tatsächlich, hier wäre es jetzt auch möglich, dass sie über die Gitter in die nächsten Boxen reinkommen oder in den Flur. Aber selbst da haben wir ja nochmal Schleusen. Also hier kommt uns keiner abhanden, das hier ist safe. Der Jens sagt schon das Aber.
3: Nein, kein Aber, weil der Max ist ja noch ein junger Kerl, und so. Deshalb kam ja der Spruch, wir Alten wissen, Alcatraz war Hollywood, ein Film, und die Panzerknacker waren Comics. Und normalerweise ist die Flucht also eigentlich ausgeschlossen.
2: Ich bin bei den Jungen dabei, ich bin nicht bei den Alten, Jens.
1: Ehrlich. Das lasse euch damit mal alleine und würde sagen, ich schaue mir noch ein bisschen die Kaninchen an.
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1: Ich bin Babette Büchner. Nach der Niederlagenserie der CDU bei den drei Landtagswahlen im September wirbt der CSU-Politiker Manfred Weber dafür, die scharfe politische Abgrenzung hin zur AfD aufzuweichen. Die Brandmauer im Sinne von die oder wir müsse Geschichte sein, sagte Weber der Süddeutschen Zeitung.
2: Für CSU-Politiker Weber ist die Brandmauer zur AfD keine Politik. Er spricht von einer Riesenbelastung. Mit Blick auf die Minderheitsregierungen in den Landtagen von Thüringen und Sachsen etwa stellt er eine noch linkere Politik seiner Partei fest, da man ja dauernd mit den linken Parteien abstimme. Umgekehrt stelle die AfD im Parlament CDU-Inhalte zur Abstimmung, aber die Union sei dann wegen der Brandmauer gezwungen, dagegen zu stimmen. Weber selbst hat im EU-Parlament schon mit rechten Parteien zusammengearbeitet. Mit ihrer Hilfe trieb seine EVP-Fraktion etwa ein Gesetzesprojekt zur Verschärfung der Asylpolitik voran. Ursula Winkler, Nachrichtenredaktion.
1: US-Präsident Donald Trump hat mit Kreml-Chef Wladimir Putin vereinbart, dass die USA Diesel aus Russland importieren. Für die Bundesregierung kommt das aber nicht in Frage. Regierungssprecher Stefan Cornelius betonte heute, dass Deutschland an den Sanktionsbeschlüssen gegen Russland festhält und gemeinsam mit den europäischen Partnern an weiteren Sanktionen arbeitet. Die Unterstützung der Ukraine bleibe ungebrochen. Schon wieder sind Tests mit künstlicher Intelligenz aus dem Ruder gelaufen. Die KI der Entwicklerfirma Anthropic hat unter anderem einen falschen Hinweis auf einer Polizeiwebseite zur Aufklärung ungelöster Mordfälle eingereicht.
3: Die Firmen trainieren aktuell sogenannte KI-Agenten, also Software, die im Auftrag der Nutzer selbstständig Aufgaben erfüllen soll. Das hat die KI auch gemacht, aber nicht immer im Sinne des Erfinders bzw. Entwicklers. Neben Falschaussagen der KI von Anthropic auf einer Polizeiwebsite tauchten auch fleißig von der Software ausgefüllte Online-Formulare auf. Und zwar wohl 20 Visa-Anträge beim amerikanischen Außenministerium. Katrin Müller, Nachrichtenredaktion.
1: Polens Polizei greift durch. Nach zwei Messeattacken in Schulen wurden 76 Personen festgenommen. Landesweit seien rund 50.000 Schulen kontrolliert worden, teilte die Polizei auf X mit. Am Donnerstag war bei einem Messeangriff eines 15-Jährigen in einer polnischen Schule die 37-jährige Hausmeisterin getötet worden. Zuvor hatte ein 19-Jähriger an einer Berufsschule 9 Menschen mit einem Messer verletzt.
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1: Ich bin Babette Büchner. Ragebait ist zum Jugendwort des Jahres 2026 gewählt worden. Der Begriff landete bei einer Online-Abstimmung auf dem ersten Platz vor Peak und Crashout. Das teilte der Verlag Pons Langscheid mit.
2: Rund 1 Million Jugendliche zwischen 11 und 20 Jahren haben laut Verlag mitgevotet. Der Sieger aus den letzten 3 Kandidaten, Ragebait, bekam 36,5% der Stimmen. Wörtlich übersetzt heißt Ragebait etwa Wutköder. Gemeint sind Äußerungen oder Handlungen, die absichtlich aufregen und wütend machen sollen, etwa provozierende Thesen oder falsche Behauptungen. Meistens online, in sozialen Medien, aber auch offline, wenn zum Beispiel Jugendliche ihre Eltern extra nerven, um sie auf die Palme zu bringen. Aus Berlin, Ronny Thorau.
1: Ein weiterer Unionspolitiker stellt die Brandmauer zur AfD in Frage. Nach der Niederlagenserie der CDU bei den 3 Landtagswahlen im September wirbt der CSU-Politiker Manfred Weber dafür, die scharfe politische Abgrenzung aufzuweichen. Weber sagte der Süddeutschen Zeitung, das bisherige Konzept der Brandmauer sei gescheitert. Es sei auf Dauer eine Riesenbelastung für die Union, in den Landtagen dauernd mit linken Parteien abzustimmen und damit noch linkere Politik zu machen. Bundesjustizministerin Stefanie Hubig will verhindern, dass Rechtsextremisten die Gerichte durch die Wahl von Schöffen unterwandern. Nächste Woche werde sie dazu einen Gesetzentwurf vorlegen, sagte sie der Welt am Sonntag.
3: Schöffen entscheiden an Gerichten mit. Eine juristische Ausbildung brauchen sie nicht. Trotzdem zählt ihre Stimme gleich viel wie die der Berufsrichter. Als Justizministerin Hubig die Reform ankündigte, sagte sie, es gebe Hinweise, dass sich zunehmend Kandidaten als Schöffen bewerben, die nicht mehr auf dem Boden der freiheitlich-demokratischen Grundordnung stünden. Gibt es Zweifel an der Verfassungstreue eines Bewerbers, soll das den Plänen nach künftig genauer geprüft werden, zum Beispiel über Social-Media-Profile. Ursula Winkler, Nachrichtenredaktion.
1: US-Präsident Donald Trump hat mit Kreml-Chef Wladimir Putin vereinbart, dass die USA Diesel aus Russland importieren. Für die Bundesregierung kommt das aber nicht in Frage. Regierungssprecher Stefan Cornelius betonte heute, dass Deutschland an den Sanktionsbeschlüssen gegen Russland festhält und gemeinsam mit den europäischen Partnern an weiteren Sanktionen arbeitet. Die Unterstützung der Ukraine bleibe ungebrochen.
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1: 10. Oktober 1954. David Lee Roth wird geboren. Mit Van Halen hat er einige Hits. Der größte ist sicherlich der hier. Jump. David singt, seit er 14 Jahre alt ist, in irgendwelchen Bands. Wo auch immer er gebraucht wird, ist er da. Durch die vielen Gigs hat er ein bisschen Geld angespart und kauft sich eine eigene Anlage mit Mischpult und mit dickem Subwoofer. Und dieses Investment lohnt sich. Er vermietet das Equipment an Bands aus der Stadt, die eine Anlage brauchen für ein Konzert oder auch nur zum Proben. Eine Band heißt Mammoth. Sie besteht aus Mark Stone am Bass und den Brüdern Eddie und Alex Van Halen. Alex spielt Schlagzeug, Eddie spielt Gitarre und singt. Als die Band das Equipment schon wieder ausleihen will, schlägt David einen Deal vor. Sie bekommen das Zeug diesmal umsonst, aber dafür darf er singen. Und das funktioniert so gut, dass David als Sänger bleibt. Er ist es auch, der vorschlägt, den Namen zu ändern. Mammoth, das klingt irgendwie blöd, das kann sich keiner merken, aber Van Halen, das klingt nach Erfolg und nach Stars. Genauso wie Santana. Das erste Album Van Halen geht dann auch direkt durch die Decke, aber ihren größten Hit haben sie erst 1984 mit Jump.

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1: Ich bin Babette Büchner. Nach der Niederlagenserie der CDU bei den drei Landtagswahlen im September wirbt der CSU-Politiker Manfred Weber dafür, die scharfe politische Abgrenzung hin zur AfD aufzuweichen. Die Brandmauer im Sinne von die oder wir müsse Geschichte sein, sagte Weber der Süddeutschen Zeitung.
2: Für CSU-Politiker Weber ist die Brandmauer zur AfD keine Politik. Er spricht von einer Riesenbelastung. Mit Blick auf die Minderheitsregierungen in den Landtagen von Thüringen und Sachsen etwa stellt er eine noch linkere Politik seiner Partei fest, da man ja dauernd mit den linken Parteien abstimme. Umgekehrt stelle die AfD im Parlament CDU-Inhalte zur Abstimmung, aber die Union sei dann wegen der Brandmauer gezwungen, dagegen zu stimmen. Ursula Winkler, Nachrichtenredaktion.
1: Nach SPD und Linken haben in Mecklenburg-Vorpommern auch die Grünen für Koalitionsverhandlungen zur Bildung einer rot-rot-grünen Landesregierung gestimmt. Bei erfolgreichen Verhandlungen wäre es für die Grünen das erste Mal, dass sie an einer Landesregierung in dem Bundesland beteiligt würden. Die Wahl gewonnen hatte im September zwar die AfD, mit 32 Sitzen hat sie jedoch keine Mehrheit im Schweriner Landtag. Ragebait ist zum Jugendwort des Jahres 2026 gewählt worden. Der Begriff landete bei einer Online-Abstimmung auf dem ersten Platz vor Peak und Crashout. Das hat der Langenscheid Verlag mitgeteilt.
3: Rund 1 Million Jugendliche zwischen 11 und 20 Jahren haben laut Verlag mitgevotet. Der Sieger aus den letzten drei Kandidaten, Ragebait, bekam 36,5% der Stimmen. Wörtlich übersetzt heißt Ragebait etwa Wutköder. Gemeint sind Äußerungen oder Handlungen, die absichtlich aufregen und wütend machen sollen, etwa provozierende Thesen oder falsche Behauptungen. Meistens online, in sozialen Medien, aber auch offline, wenn zum Beispiel Jugendliche ihre Eltern extra nerven, um sie auf die Palme zu bringen. Aus Berlin, Ronny Thorau.
1: Und zum Sport. Darmstadt hat den letzten Platz in der zweiten Fußball-Bundesliga verlassen. Die Südhessen drehten gegen Energie Cottbus einen Rückstand in ein 3:1. Für den neuen Hannover 96-Trainer Sandro Wagner gab es dagegen eine bittere Niederlage. Seine Mannschaft verlor gegen Magdeburg mit 0:3. Osnabrück und Dynamo Dresden trennten sich 1:1 unentschieden.
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1: Ich bin David Büchner. US-Präsident Donald Trump hat sich mit Kreml-Chef Wladimir Putin auf die Lieferung hunderttausender Tonnen Diesel geeinigt. Die USA heben dafür vorübergehend Sanktionen gegen russischen Diesel auf. Folgen für uns werden aber nicht erwartet.
2: An deutschen Tankstellen werden sich die Preise durch Trumps Diesel-Deal wohl kaum ändern. Das erwartet der Wirtschaftsverband Fuels and Energie, denn in der EU gelte ja weiter ein Importverbot für russischen Diesel. Andere Ökonomen stimmen zu, auch weil die zugesagte Sofortmenge an Diesel zu gering sei, um einen großen Unterschied zu machen. Daten des Spritpreisportals Tankerkönig zeigen bisher auch keine Sprünge bei den Spritpreisen. Durch seinen Diesel-Deal mit Putin erwartet US-Präsident Trump wohl vor allem Auswirkungen im eigenen Land. Vor den Zwischenwahlen Anfang November steht Trump wegen hoher Spritpreise stark unter Druck. Aus Berlin, Ronny Tochau.
1: Ein weiterer Unionspolitiker stellt die Brandmauer zur AfD in Frage. Nach der Niederlagenserie der CDU bei den drei Landtagswahlen im September wirbt der CSU-Politiker Manfred Weber dafür, die scharfe politische Abgrenzung aufzuweichen. Weber sagte der Süddeutschen Zeitung, das bisherige Konzept der Brandmauer sei gescheitert. Es sei auf Dauer eine Riesenbelastung für die Union, in den Landtagen dauernd mit linken Parteien abzustimmen und damit noch linkere Politik zu machen. Achtung, Reh, Wildschwein und Co. Die Gefahr von Wildunfällen auf den Straßen steigt im Herbst. Zur Morgen- und Abenddämmerung sowie nachts sollten Autofahrer besonders aufmerksam sein, warnt die Schutzgemeinschaft Deutscher Wald.
3: Vor allem an Landstraßen durch Wälder oder an Feldern entlang ist Vorsicht gefragt. Oft sieht man in der Dunkelheit nur die reflektierenden Augen der Tiere. Dann heißt es verlangsamen, bremsbereit halten und das Fernlicht ausschalten, um das Tier nicht zu blenden. Hupen kann helfen, es zu vertreiben. Ist ein Zusammenprall nicht mehr zu verhindern, beim Bremsen die Spur gut halten. Von Ausweichmanövern raten Experten ab. Zu schnell landet man sonst im Gegenverkehr oder prallt gegen einen Baum. Auch wenn das Tier nach dem Unfall im Dunkeln verschwindet, sollten Wildunfälle immer der Polizei gemeldet werden. Ursula Winkler, Nachrichtenredaktion.
1: Und zum Sport. In der zweiten Fußball-Bundesliga hat Magdeburg mit 3:0 gegen Hannover gewonnen. Darmstadt siegte gegen Cottbus mit 3:1 und Dresden und Osnabrück trennten sich 1:1 unentschieden.
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1: Hallihallo, eure 20 meistgewünschten Hits sind wieder da, ermittelt aus euren Musikwünschen und dem Voting der vergangenen Tage. Diesmal gibt's einen Wechsel auf Platz 1. Wir haben 4 brandneue Hit-Tipps. Mit dabei Lost Frequencies mit ganz frischer Musik, Marlon Hofstadt und David Guetta, Christy Sarandi mit einer neuen Single und Pitbull trifft doch tatsächlich auf die US-Kultrocker Kiss. Schauen wir noch einmal zurück.
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1: David Puentes mit Golden Summer auf Platz 3. Letzte Woche auf 2. Why Don't You Stay? Nico Santos. Love Sauber hatten wir auf 1. Kamrat.
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0: Gentleman und Michael Patrick Kelly, gerade gehört auf der 19 mit Wildfire.
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0: Hit-Tipp. Unser erster Hitvorschlag, nagelneu aus Belgien. Lost Frequencies kennen wir natürlich für... Are you I wanna dance by water beneath the Mexican sky. Meldet sich zurück mit einer neuen Single an seiner Seite. Clementine Douglas aus London. Sie ist ja regelmäßig als Gastsängerin im Einsatz. Zum Beispiel für Calvin Harris und auch für Lost Frequencies hat sie schon im Studio eingesungen. Diesen Titel hier zum Beispiel. So, und jetzt auf ein neues. Clementine Douglas und Lost Frequencies mit Don't Forget About Me.

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1: Auf Platz 18 in dieser Woche Good Old Days, Christy Sarandi. Haben wir später nochmal mit einer brandneuen Single. Auch gerade gehört Topic und Becky G, Sorry Puppy. Gleich ein sehr geiler brandneuer Song von Purple Disco Machine. Gleich hier nach Katy Perry, Watch It Burn.
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5: Sie stand über 2 Monate bei uns an der Chartspitze und sie lieferte den Sommerhit 2026 ab Shaki Shakira immer noch in den Charts mit Burna Boy. Die Die kommt jetzt.
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5: Gefolgt von Magnetic.

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1: Oh, yeah. 1996, heute vor 30 Jahren. Henry Maske sagte Goodbye. Jahrelang erfolgreich beendete er 1996 seine Boxkarriere und ausgerechnet

gab es sehr große Aufregung um das erste geklonte Schaf, Dolly. Es war auch das erste Säugetier der Welt, das geklont wurde. Independence Day mit Will Smith war 96 der Kinohit des Jahres. In den Musikcharts war Macarena von Los Del Rio, Mr. President, Coco Jumbo und Robert Miles Children angesagt. Ganz vorneweg und im kompletten Sommer 96 auf 1 die Spice Girls mit Wannabe. Yo!

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1: Das hätte er sich auch nicht träumen lassen, der 32-jährige Berliner Marlon Hofstedt, dass er mal mit David Guetta einen Song gemeinsam hat. Diese Nummer hier, die wir gerade gehört haben, Code Up, unser zweiter Hitvorschlag war das. Mit neuer Musik geht's gleich weiter, Enrique Iglesias kommt.

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7: Wir sind mittendrin, die Plätze 20 bis 11 liegen hinter uns. Vor uns die Top 10, heute mit einer neuen Chartspitze und neuer Musik von Christy Serenity, Pitbull und Kiss. Los geht's mit Bebe Rexha, gemeinsam mit Sister Bliss von Faithless. Der Sänger Maxi Jazz ist ja lange nicht mehr dabei, 2022 gestorben. Sister Bliss hält den Act weiter am Leben, zum Beispiel mit Bebe Rexha und dieser neuen Version. New Religion, schon 30 Wochen bei uns in dieser

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0: Fever Dream, Alex Warren auf Platz 9.
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0: Hit-Tipp. Unser dritter Hitvorschlag kommt von dem Popsänger Christy Serendi aus London, beziehungsweise seit seinem Erfolg mit dem Safri-Duo lebt er in Berlin. Dort wird mittlerweile alles produziert, wie auch dieser Song hier. Brandneu, unser dritter Hitvorschlag, What a View.

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1: Einer der Sommerhits 2026, Moving to the Sun, Ujell auf Platz 7. Sie hat in diesem Jahr den Grammy knapp verpasst, Miley Cyrus. Dafür geht's aufwärts in dieser Woche für sie mit Bass Perserates.
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2: Vielleicht ein bisschen spät Release, die Single Golden Summer. Da geht's jetzt langsam abwärts für Loy und David Fuentes. Letzte Woche noch auf 3, heute hier auf
1: Platz 5.
2: Gefolgt von Nico Santos, kommt gleich von Don't You Stay.

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1: Auch schon lange bei uns, Teddy Swims mit Mr. Not All. Es geht zwei Plätze aufwärts in dieser Woche.

0: Das war unser vierter Hitvorschlag. Eigentlich unverkennbar, zumindest Pitbull aus Miami, Mr. Worldwide und die New Yorker Kultrocker Kiss waren das. Reach for the Stars. Unser vierter und letzter Hitvorschlag.
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0: Letzte Woche noch an der Chartspitze. Kamrat, heute wurde abgelöst und er rutscht runter auf
1: Platz 2.
0: Mit Love.

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1: Das waren die Top 20 für diese Woche. Wir sind am Ziel angekommen und damit fehlt nur noch eins. Die Erstplatzierten der Girlgroup Cat's Eye. Hier ist der meistgewünschte Hit der Woche, Animal.
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